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3: Es ist 3 Uhr.
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0: 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Es ist 4 Uhr.
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2: 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Es ist 5 Uhr.
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1: Es ist 6 Uhr.
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2: Es ist 7 Uhr.
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18: Es ist Montag, ihr hört Absolut Germany um 8 Uhr und ich bin Easy. Ich freue mich, dass ihr mit dabei seid, Leute. Lasst uns in die Woche einfach chillig reinstarten. Und ich finde, Montag ist immer so ein perfekter Tag morgens, gerade jetzt um die Uhrzeit, nochmal einmal so durchzuatmen und zu überlegen, ey, was steht die Woche an, wie schaffe ich das? Und selbst wenn irgendwas dazwischen kommt, wir lassen uns auf jeden Fall nicht aus der Ruhe bringen. Also das habe ich mir jetzt die Woche vorgenommen. Und wir starten auch ganz entspannt mit Ellie Preis. Hier ist sie auf Absolut Germany. Das ist Deutschlands Mainstage mit 20 und irgendwas.

Emiliana. Den Namen habe ich vorher noch nie gehört. Und ihr? Hi, ich bin Easy. Ich wünsche euch einen schönen Wochenstart hier mit Absolute Germany. So heißt die neue Chick, glaube ich, und die neue Nummer von Vaisel. Und ich finde, in dem Song singt er ja sehr, sehr positiv über die Liebe und ey, wir gefallen uns und ich habe Geld und lass uns mal irgendwie ein bisschen Zeit verbringen. Und dieser Name ist mir aber die ganze Zeit nicht aus dem Kopf gegangen und deswegen habe ich mal geschaut, wo der herkommt. Es ist tatsächlich, wie man sich wahrscheinlich schon denken konnte, eine Weiterleitung von Emilia. Und Emiliana bedeutet die eifersüchtige, die Konkurrentin oder die ehrgeizige und zielstrebige und kommt eigentlich so aus dem Italienischen, Spanischen und Portugiesischen und ich finde, das ist echt ein wunderschöner Name und Vaisel scheint es auch zu gefallen. Die Dame und der Name schätze ich auch. Hier jetzt neu bei uns auf Absolute Germany, Vaisel mit Emiliana.

0: Ach, neue Woche, neues Glück und erstmal würde ich sagen, ganz entspannt an diesem Montag um diese Uhrzeit hier, keine Pläne so richtig machen. Na klar, man muss irgendwie so ein bisschen seinen Tag strukturieren, aber gerade am Montag versuche ich mich immer so ein bisschen treiben zu lassen. Das klappt meistens ganz gut, auch nicht so viele Termine und einfach erstmal anzukommen in der Woche. Und ich dachte, wir nutzen genau diesen Moment, um einmal durchzuatmen und einmal zu checken, was geht ab. Immer noch heiß Sommer und ich meine, das ist doch das, was zählt. Das ist schon anstrengend genug, da brauchen wir noch gar nicht so viel nebenbei machen. Arbeiten müssen wir natürlich, klar. Hier auf Absolut Germany geht's weiter mit Ferris MC und zur Erinnerung.
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0160 4800 706. Das ist die Nummer direkt zu uns hier ins Germany-Studio. Und die Marie aus Hannover hat uns eine Nachricht geschrieben, heute Morgen direkt, und sagt, ey, einen schönen Wochenstart, geil, dass ihr immer für uns da seid. Ey, Marie, nice, dass du da bist und dass ihr da seid, Leute. Schreibt doch auch gerne eine Nachricht mal hier rein.

Weniger als einen Monat noch. Am 24. Juli streicht es euch dick im Kalender an. Da kommt das neue Album von Rin, Nostalgia. Und passend zu diesem Titel, Nostalgia, teilt Rin aktuell immer wieder Momente von seiner Karriere, nostalgische Momente. Und ich finde, da kriegt man teilweise Gänsehaut, auch gerade wenn man schon länger Fan ist. Und das ist so gut gemacht auch, einfach geschnitten und produziert. Und ich finde, da kann man sich mal reinklicken und mit Rin so ein bisschen in Erinnerung schwelgen. Das ist total schön. Klickt euch mal rein. Hier bei uns und auch auf diesem

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14: Schönen guten Morgen wünsche ich euch hier mit Absolut Germany um 9 Uhr. Ich bin Easy und wenn ihr Bock habt, dann gehen wir gleich mit Crow und Capital Bra ein bisschen frühstücken in Paris. Den Song habe ich nämlich gleich. Ach, das ist so eine nice Nummer, die liebe ich total. Vorher natürlich nice andere Songs, zum Beispiel der hier jetzt. Montez und Sido mit Glück. Wir sind Absolut Germany, das ist Deutschlands Mainstage.

0: Jetzt, wenn das Wetter so heiß ist, ne, da versuchen wir uns ja natürlich irgendwie abzukühlen, aber auch zu sonnen und irgendwie das Wetter zu genießen. Und ich war zum Beispiel gestern Abend auch wieder Nachmittag, ne, dann, wenn die große Hitze weg ist, am See bei uns, und das ist immer so nice. Und ich habe was Witziges von Chivo gefunden, der sich nämlich genau über diesen Moment quasi ausgelassen hat und sagt, ey, wenn wir uns sonnen, Was machen wir denn in der Sonne?
1: Bin ich der Einzige, der das nicht feiert, in der Sonne zu liegen und nichts zu machen? Ja, okay, ich werde braun, check ich, aber ich kann auch nicht der Einzige sein, das ist so langweilig.
0: Also ich kann nur empfehlen, zu lesen. Oder man hört mal was, irgendwie ein Podcast oder so, ist auch nice. Oder wenn du mit Freunden bist, dann kannst du auch Spiele spielen oder so. Also ich finde, dieses Langeweile-Problem habe ich nicht. Aber vielleicht könnt ihr ja mit Chivo relaten. Dann meldet euch doch gerne mal an unsere WhatsApp-Nummer. Das ist die 0160 480706. Hier bei uns auf Deutschlands Mainstage ist er mit auf jeden Fall.

0: Ich wünsche euch einen schönen Montag, einen schönen Wochenstart. Hi, ihr hört Absolut Germany, das ist Deutschlands Mainstage. Ich bin Easy und der Daniel hat sich bei uns hier an unsere WhatsApp-Nummer reingemeldet. Das ist die 0160 4 800 706. Und Daniel ist schon ein bisschen länger dabei und feiert einfach unseren Sender. Warum?
1: Ich bin eigentlich zufällig auf Absolut Germany gestoßen, weil ich persönlich auch fast nur deutsche Musik höre. Hat mir der Sender richtig, richtig gut gefallen. Und da bin ich auch bis heute drauf geblieben. Da gefällt mir eben auch der Freitag sehr gut. Und der Montagabend jetzt, weil da auch immer neue Künstler vorgestellt werden.
0: Ey Daniel, nice, dass du mit dabei bist, dass du uns entdeckt hast. Und ja, Montag, ne? Heute ist Montag, heute wieder Bühne frei, ab 20 Uhr geht's los. Und Daniel, dir und allen anderen euch wünsche ich einen schönen Start in diesen Tag jetzt. Und

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0: jede freie Minute draußen verbringen. So geht's mir gerade. Das Gefühl habe ich. Hi, ihr hört Absolut Germany, ich bin Easy und bei mir ist das Gefühl, ich möchte einfach, egal wo, die Zeit gerade draußen verbringen. Ob im Schatten, mit einem Eis, irgendwo eine Abkühlung oder in einem Park liegen, auf der Terrasse, wo auch immer. Es ist einfach so dieses, ne, man möchte einfach raus. Drinnen fühlt sich manchmal ganz komisch an, wenn draußen so schönes Wetter ist. Wenn es zu heiß ist am Mittag, dann ist es auch okay. Aber ansonsten, ich möchte sofort nach Feierabend irgendwie noch schnell raus. Und dieses Gefühl habe ich gerade. Vielleicht habt ihr das auch. Hier auf Absolut Germany geht's weiter mit Sam Payne und So einfach.
1: Wir

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20: Heute schon der 29.06. und ich frage mich, wo sind die Monate hin? Die verfliegen doch aktuell. Wie geht's euch? Unfassbar. Weiß nicht. Ich find's krass, dass schon wieder der 29. ist. Hier auf Absolut Germany sind wir an eurer Seite, ganz egal, wie schnell die Zeit verfliegt. Jetzt mit Rin und Exit Through the Gift Shop. Ich bin Easy. Hi.
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Bei dem heißen Wetter, was man auf jeden Fall nicht unterschätzen darf, allgemein im Sommer, sobald die Temperaturen steigen, dass natürlich auch die Hitze in den Autos so schnell nach oben geht. Und ich weiß nicht, ob ihr das selbst mal als Experiment gemacht habt, wenn das Auto aus ist und ihr in der prallen Sonne steht, wie schnell das warm wird. Und so ist das natürlich auch, wenn dann Tiere im Auto oder Kinder im Auto gelassen werden. Und ich dachte als kleiner Reminder, falls ihr das irgendwie seht oder irgendwie jemanden kennt, Also am besten das Fenster auflassen und das ist schon warm oder irgendwie halt mitnehmen und das auf gar keinen Fall machen. Bones MC, der ist auch unser Hundeflüsterer, der Tipp hätte auch von ihm kommen können. Er hat einen Hund, Skittles, und hier bei uns ist er. Nicht mit dem Hund, aber mit seiner Musik. Du oder ich. 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

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Hi, ihr seid hier bei Absolut Germany und es wartet für euch der nächste Banger in der Playlist. Aus dem Jahr 2018. Oleg Sash und Edin mit Magisch. Ey, was war das für eine Zeit? Hier jetzt für euch am Start. Ich bin Easy. Hi.

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Es ist Montag und das ist bei uns immer ein ganz besonderer Tag, denn wir machen ab 20 Uhr die Bühne frei. Für die Newcomer, die Besten aus ganz Deutschland, und heute Abend am Start ist Ruby. Und Ruby kommt eigentlich aus Augsburg, hat da auch angefangen Musik zu machen, ist heute in Berlin zu Hause und sie ist eine der deutschen weiblichen Stimmen, die man aus dem Rap-Game einfach kennt. Und Valentin holt sie heute Abend zu sich in die Show und die beiden quatschen natürlich die Songs dazu und ich freue mich schon mega drauf und vielleicht macht ihr euch auch dazu eine Erinnerung. Also heute Abend 20 Uhr Bühne frei. Hier sind jetzt Raf, Kamora und Dadan für euch mit Mach Papier, aka die reden über Cash, ne?

Die nächste Kombi, auf die freue ich mich immer, wenn die hier in unserer Playlist ist. Einfach, weil sie so gut harmonieren. Ihr hört Absolut Germany und ich rede von Young St. Paul und Anaïs. Und die sind nicht nur irgendwie musikalisch zusammen unterwegs, sondern auch Freunde geworden. Und das merkt man über Social Media und das hört man auch, weil es funktioniert. Hier bekommt ihr sie mit Art Attack bei uns auf Absolut Germany.

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14: Ich wünsche euch einen schönen Montag. Ich bin Easy. Ich bin für euch am Start hier um 11 Uhr. Und ich habe tolle Songs gleich mit am Start. Sido, Sasa. Und das hier ist Jazik, der macht den Anfang für uns mit Klatsch das. Schön, dass ihr da seid, Leute.

Er ist einer der erfolgreichsten Rapper hier in Deutschland und zwar im letzten Jahr auf jeden Fall gewesen. Paschanim, der zersprengt einfach mal alles und ich finde das zu Recht und ihr auch, denn so oft kommt hier bei uns an unsere WhatsApp-Nummer an die 0160 4800 706 eine Nachricht, ey, könnt ihr mehr Pascha spielen und Pascha ist bei uns in der Playlist und ja Leute, wir sind am Start auf jeden Fall und Pascha auch, jetzt mit AK außer Kontrolle und Prada Sport auf Absolut Germany, das ist Deutschlands Mainstage. Prada Sport.

Doch sagen, läuft es gut für die deutsche Mannschaft bei der Fußball-Weltmeisterschaft. Hi, schön, dass ihr da seid. Ich bin Isi und heute ist Montag, der 29.06. Und heute Abend um 22.30 Uhr ist das nächste Spiel. Und ich muss mal gucken, denn wenn die Spiele immer so spät sind, ne, durch diese Zeitverschiebung in den USA, dann muss ich echt gucken, dass ich wach bleibe. In der Woche. Am Wochenende ist das natürlich was anderes. Aber ich versuche mich bis dahin wach zu halten. Hier auf Absolut Germany spiele ich euch jetzt fettes Brot.

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0: Hey, schön, dass ihr da seid an diesem Montag hier auf Absolut Germany. Ich bin Easy, wir sind Deutschlands Mainstage und spielen für euch die besten, die geilsten Künstler aus ganz Deutschland natürlich. Und da sind so viele nice deutsche Künstler und ich freue mich, dass wir endlich mal so ein bisschen seit ein paar Jahren die deutsche Musik auch feiern. Und die OGs feiern sie natürlich schon immer und deswegen, ja, schön, dass ihr da seid, Leute, und dass wir hier zusammen irgendwie so ein Zuhause gefunden haben. Das ist total nice. Gleich noch mit dabei Nina Chuba mit Mangos mit Chili und 1986. Vorher gibt es Chiagu, das ist Geld.
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Wer hätte gedacht, dass Blumengarten mal international durch die Decke geht? Also ich bin euch ehrlich, natürlich wünscht man das jedem Künstler, aber so, das mit dem Song hier, gut genug, das habe ich nicht kommen sehen. Und übrigens an alle, die so ein bisschen, da Shireen David, die natürlich auch mit auf diesem Song drauf ist, so ein bisschen bashen. Ich finde, und das muss ich jetzt hier mal sagen, sie ist da sowas von richtig und ich liebe ihren Part. Ich finde, wir sollten den Fokus auf beide lenken.

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12: Hey, schön, dass ihr da seid um 12 Uhr Richtung Mittagspause hier mit Absolut Germany. Ich bin Easy und gleich mit am Start, jetzt kann man es sagen, die mittlerweile 16-jährige Sahide mit Pretty Privilege vorher. Die beiden, Raf Camora und Contra K, sind das zusammen bei uns mit Zeitpunkt.

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0: Kennt ihr auch gerade das Gefühl, Leute, gerade im Sommer, wenn man das Gefühl hat, man möchte jede freie Minute draußen verbringen, vielleicht jetzt auch gerade in der Mittagspause, obwohl da ist es dann natürlich manchmal oder meistens besonders heiß. Aber ich habe immer das Gefühl, wenn ich drinnen bin, fühle ich mich irgendwie schlecht. Und ich weiß nicht warum, weil drinnen hat man eine Klimaanlage, da geht es einem eigentlich gut. Aber die Sonne tut natürlich auch gut und ich denke mal, gegen Feierabend verbringe ich wieder jede Minute draußen. Vielleicht kennt ihr das Gefühl auch gerade. Jetzt für euch am Start hier auf Deutschlands Mainstage sind Feiern und Deuten mit Kann es so für immer sein.
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Der emotionale Chapo 102 jetzt für euch am Start hier auf Deutschlands Mainstage. Und in seinem Song Für immer, da singt er so um diese Momente, wo man sich einfach wünscht, ich hoffe, dass es so bleibt. Und es tut auch schon ein bisschen weh, weil man natürlich weiß, nichts bleibt für immer. Zumindest nicht genau so wie in dem Moment. Wir hören rein, jetzt für euch am Start. Das ist Chapo 102 auf Absolut Germany.

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Der nächste Song auf Absolut Germany ist absolut ein Vibe. Und ich weiß gar nicht, wie man den beschreiben soll, weil ich so einen Song vorher noch nie gehört habe. Das sind Dominik Hartz und Frank Lotion mit Turbo Fresh. Und ich würde sagen, wir machen uns gemeinsam ein Bild, denn der macht einfach so Bock. Let's go. Boah.

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14: 13 Uhr haben wir es hier auf Absolut Germany. Ich bin Easy, ich freue mich, dass ihr mit dabei seid. Freunde, wir haben noch eine Stunde zusammen. Und ich freue mich so sehr, denn hier sind tolle, tolle Künstler mit in der Playlist. In der nächsten halben Stunde Sam Payne, Bad Chief und Crow mit einem absoluten Sommersong Tempo. Aber auch Nemo mit einem Klassiker oder auch Bowser und Juju. Also bleibt dran, es wird richtig, richtig nice. Wir machen jetzt aber natürlich erstmal den Anfang mit einfach ja, einem Künstler, der für mich einer zu meiner Lieblingskünstler zählt. Das ist so. Rin mit Exit, ey, Through the Gift Shop, ey, jetzt für euch.
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Urlaubsvibes an diesem Montag auf Absolut Germany. Jetzt mit Finch und Green, die haben nämlich eine neue Nummer zusammen rausgebracht. Die heißt Koh Phangan. Das ist eine Insel in der Nähe von Thailand, also im Golf von Thailand. Und unbedingt auf meiner Bucketlist und als Ziel irgendwann ist mal Thailand. Und vielleicht ja auch Koh Phangan, das weiß ich noch nicht. Vielleicht muss ich noch mal Green anrufen und nachfragen, ob er ein paar Tipps hat. Vielleicht wart ihr da ja auch schon mal. Und wenn nicht, vielleicht auch jetzt eine Inspo. Also egal wie, ob man hinfliegt oder jetzt hier den Song hört, Urlaubsfeelings sind da und das liebe ich so sehr. Jetzt mit Finch und Green auf Absolut Germany. Das ist Deutschlands Mainstage.

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So langsam aber sicher packe ich hier schon mal meine Sachen vom Studio ein und spiele euch noch ein paar Songs. Und dann mache ich auch schon hier den Platz frei für Flo. Und sonst auf meiner Bucketlist-To-Do-Liste für heute, nicht Bucketlist-To-Do-Liste, steht ein bisschen chillen irgendwo draußen, gucken, dass es nicht zu heiß wird. Dann eine Abkühlung, entweder im See oder mindestens mit einem Eis. Und dann später hoffentlich noch wach sein, wenn das Deutschlandspiel heute Abend um 22.30 Uhr läuft. Ja, Leute, ich hoffe, ihr macht euch auch eine gute Zeit mit uns. Bleibt hier an unserer Seite, hört unsere Songs und schickt uns vielleicht auch mal eine WhatsApp-Sprachnachricht oder sowas. Würden wir uns auch super freuen. In der Zwischenzeit spiele ich euch Fajan und Dalton mit Versprich mir.

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14: Jesarski, Freunde, welcome hier auf Absolut Germany, auf Deutschlands Mainstage. Ich heiße euch herzlich willkommen nach einem verdammt heißen Wochenende hier im Montagmittag. Das ist gleich für euch hier Bad Moms J mit Tu nicht so am Start. Eamon dabei und rein geht's mit Materia. Das ist Sad Holiday.
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Montag, 20 nach 2 haben wir es hier auf Absolut Germany. Freunde, und auf Deutschlands Mainstage habe ich jetzt ein krasses Line-Up für euch mit dabei. Casper am Start mit einer Nummer, die es

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3: Was läuft, was läuft, was läuft, Freunde? Welcome hier am Montagmittag, Punkt 15 Uhr auf Absolut Germany, beziehungsweise Nachmittag eigentlich. Freunde, wir gehen gleich rein mit 01099 und Crow Pasha nimm mit dabei. Und das hier sind Montez und Sido auf Absolut Germany, auf Deutschlands Mainstage. Mit Glück

0: Ich sag ehrlich, das stand 2026 auch nicht auf meiner Bingo-Card, dass Glasperlenspiel wieder zurück sind mit einem völlig neuen Sound. Glasperlenspiel kennen wir alle von einem der erfolgreichsten deutschen Songs aller Zeiten.
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0: Und man muss Real Talk sagen, geiles Leben von Glasperlenspielen war wirklich genau das, einer der erfolgreichsten deutschen Songs aller Zeiten. Glasperlenspiel haben jetzt zwar im Jahr 2026 ihren Sound einmal komplett rumgedreht, haben sich irgendwie neu erfunden und mir gefällt's voll gut. Das ist Glasperlenspiel hier auf Absolut Germany, ganz neu mit dabei, mit dein Hoodie.

Legendary, jetzt hier für euch am Start auf Absolut Germany. Freunde, das Teil ist ein absoluter Oberbanger, es macht gute Laune. Es ist einfach, ja, es ist auch so ein Nightcruiser-Song eigentlich, wenn die Sonne untergegangen ist, irgendwie durch die Stadt fahren mit Fenster unten. Das ist Rin hier auf Absolut Germany, das ist Dior 2001, Freunde.

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ja, Freunde, 29.06. haben wir es, Monatsende auf Absolut Germany. Das ist heute mal wieder ein guter Zeitpunkt, um dann doch mal wieder aufs Konto zu gucken, Freunde. Gehalt sollte bei den allermeisten heute drauf sein, passend dazu, Freunde, spirituell bei uns, Chiago auf Absolut Germany, aber vielleicht macht ihr es nicht so wie er und werft das Geld durch den Club, weil dann ist es auch am Ende des Monats wieder nicht da. Das ist hier Agu auf Absolut Germany, das ist Geld. Mein Name ist Flo, Peace!

0: Das ist Absolut Germany. Das ist Deutschlands Mainstage, Freunde. Welcome, Hallöchen.
1: Zeit, dass sich was dreht.
0: Heute Abend spielen wir die deutsche Nationalmannschaft, nicht wir. Wir gucken vom Fernseher.
1: Ich mach gar nichts, ich liege.
0: So, Deutschland spielt heute Abend in der WM im Sechzehntelfinale. Das erste WM-Sechzehntelfinale aller Zeiten. Also beziehungsweise gestern war Kanada das erste, aber wir verlieren uns. Ich habe mir Easy hier ins Studio geholt. Hallöchen.
1: Hallo, und wenn irgendwie so Leute, die into Fußball und WM sind, von 16. Finale und sowas reden, verstehe ich ja gar nichts. Aber hey, wir sind noch dabei. Das ist das Wichtige.
0: So, und weil du dich natürlich so expertenmäßig auskennst, wollte ich einfach mal mit dir kurz bequatschen. Was tippst du heute Abend?
1: Warte mal, erstmal Paraguay, ne?
0: Oh, ja, Paraguay.
1: Ich beschäftige mich kurz vorm Spiel erst damit, wer der Gegner ist. So.
0: Ja, ist
1: und,
0: ja.
1: Und sind ja noch ein paar Stunden.
0: Das stimmt. 22.30 also. Uhr geht's erst los. Holla die Waldfee.
1: Da habe ich schon Schlafi an. Naja, was ich tippe, Deutschland auf jeden Fall gewinnt. Ich sage 3-1.
0: 3-1. Du? Glaubst du, Paraguay macht eine Bude?
1: Ja, vielleicht irgendwie, wenn die Deutschen mal wieder da ein bisschen rumhampeln. Und
0: der Manu sich hinten mal wieder fallen, ne? Hier
1: der
0: so.
1: Manu ein bisschen zu lang wartet, Sané ein bisschen stolpert, was ja öfter mal passiert.
0: Ich merke, du bist drin in der WM. Ja. Würdest du sagen, du bist, sehen wir heute Abend Neuer oder Baumann im Tor?
1: Immer Neuer.
0: Wow, ja.
1: Außer er schläft ein dazwischen, dann weiß ich es nicht.
0: Also, Fußballexpertin Easy sagt 3-1. Ich würde tippen 2-0. Easy klappt durch, zack, zack. Kein großer Aufwand, fertig ist der Lachs.
1: Ich bin sehr gespannt, ich schreibe dir bei WhatsApp.
0: In unserer Tippspielrunde habe ich 1-0 getippt. Das heißt, ich bin für alle Eventualitäten abgesichert. Außer Deutschland fliegt raus.
1: Das, glaube ich, passiert nicht.
0: Ja, ich hoffe auch nicht.
1: Aber nobody knows.
0: Oh, das wäre schlecht. Dann sehen wir uns hier, Freunde, morgen in einer anderen Stimmung. Naja, was tippt ihr? Schreibt es mir gerne an die Absolute Germany Line. An die 0160 4800 706. Was sagt ihr, wie geht heute Abend aus? Deutschland gegen Paraguay bei der WM im Sechzehntelfinale dabei. Und hier machen wir weiter auf Deutschlands Mainstage, Freunde. Vermiss mich noch.

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14: Punkt 16 Uhr haben wir es. Hier auf Absolut Germany. Hallöchen. Mein Name ist Flo. Schön, dass ihr dabei seid auf Deutschlands Mainstage. Und ich würde sagen, wir schnacken gar nicht lange. Wir machen uns direkt rein. Juju, nie wieder sehen. Hier auf Absolut Germany mit dabei. Benno am Start mit Love You Anyway. Der frisch gebackene Abiturient. Und rein geht's mit Sam Payne. Das ist so smooth, so nonchalant, so easy. Und das ist so einfach.

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0: ist Absolut Germany. Das ist Deutschlands Mainstage. Hi, ich bin Flo, hallöchen. Und hab jetzt eine Nummer für euch mitgebracht, die gerade Motion wie keine andere hat. Die geht so dermaßen durch die Decke, die geht so dermaßen viral. Es ist natürlich...
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0: Real Talk, die ganze Welt feiert gerade diesen Blumengarten-Part. Und worüber mir ehrlich gesagt zu wenig gesprochen wird... ist der Shirin David Part. Ich meine, klar, das Teil geht natürlich gerade international viral und außerhalb von Deutschland versteht niemand den Shirin David Part, aber der Blumengarten Part klingt natürlich trotzdem irgendwie cool und vibey. Aber Real Talk, da sind ein paar gute Lines drauf und vor allem, das hätte ich in 2026 niemals gedacht, einfach Shirin David Anlehnung an Money Boy. What the fuck?
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0: Real Talk, alleine dafür legendary. Das sind sie hier, Blumengarten, zusammen mit Kitschkrieg und Shirin David auf Absolute Germany mit Du bist

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Gleich im Line-Up hier für Deutschlands Mainstage. Bowser und Bad Chief dabei mit 9 bis 9. Nina Chuba am Start. Und wir gehen rein mit dem einzig wahren, mit dem allerechten Siggi, mit Paul Würdig aka Sido auf Absolut Germany am Start. Ich bin Flo und das ist 1000 Tattoo.

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0: ich sag mal so, ist ja auch schon nach 16 Uhr. Freunde, welcome hier auf Absolute Germany. Mein Name ist Flo und auf Deutschlands Mainstage gleich für euch am Start. Chivo mit Aperol Spritz und der liebe Louis aus München hat mir hier gerade auf die Absolute Germany Line, auf die 01604800706 geschrieben. So ein Aperol Spritz wäre jetzt schon was Gutes. Drei Lachsmilies. Ja, Louis, ey, Gönnung. Ist ja nur einmal die Woche Montag. Hier ist er, Chivo mit Aperol Spritz.
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Junge, Junge, Junge, ich sag euch, hier sind nur Banger am Start. Fühlt sich an wie im Label von Farid Bang, Freunde. Gleich Bad Moms Jay für euch mit dabei, Rin am Start. Und das hier ist ein absolutes brachiales Teil. Pasha Nim am Start mit Prada Sport auf Absolute Germany, auf Deutschlands Mainstage. Prada Sport.

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15: Punkt. 17 Uhr haben wir es hier auf Absolut Germany, Freunde. Das ist der Weg in euren wohlverdienten Feierabend. Ich würde sagen, wir machen uns rein gleich auf Deutschlands Mainstage. Für euch am Start Celine mit Tränen aus Kajal. Chapo 1 und 2 mit dabei. Und rein geht's mit Raf Camora und Mr. Dardi mit Dardan zusammen. Das ist Mach Papier auf Absolut Germany. Ich wünsche euch einen schönen Tag. Lasst es euch gut gehen. Wir gehen rein. Oh.

0: Das ist Absolut Germany. Das ist Deutschlands Mainstage. Und for real, Leute, die nächste Nummer fühlt sich nicht an wie ein Song gemacht für die Charts, sondern die nächste Nummer fühlt sich an wie Mucke machen mit den Achs im Kreis. Das Realste, was vielleicht gerade da draußen so rumläuft. 1019 aus Berlin für ganz Deutschland am Start. Nizzy 19 und Karamell 19. Beziehungsweise nicht und, sondern Versus. Das ist Nizzy versus Karamell hier auf Absolut Germany.
1: Okay, 19. Mellow.

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0: 2018.
1: Das ist Absolut Germany, Freunde. Hallöchen, mein Name ist Flo und wir sind mittendrin in der WM. Wie der ein oder andere vielleicht schon mal mitbekommen hat. Heute Abend ist das nächste Spiel, Anpfiff 22.30 Uhr auf einem Montag im 16. Finale. Ins Studio habe ich mir hier für eine ganz wichtige Frage einen kleinen Allmann geholt. Hallöchen, easy.
2: Hi, hi.
1: Ja, würdest du sagen, du bist ein Allmann?
2: Schon.
1: Ja, vor allem privat doch noch mehr hier als auf Arbeit.
2: Ich bin schon ein kleiner Allmann.
1: So, und du bist jetzt nicht, ich meine, du bist ein bisschen Event-Fan, aber jetzt nicht deep into Fußball-Fan.
2: Nee, gar nicht. Also das meiste, was mich da interessiert, sind die Spieler, und zwar optisch.
1: So, und jetzt pass mal auf. Was machst du jetzt? Du sitzt abends bei dir zu Hause, willst irgendwie chillen. So, und
2: ja,
1: dann machst du Fenster auf, weil es heiß draußen.
2: Ja.
1: Abends ein bisschen durchlüften.
2: Mhm.
1: 22.30 Uhr. Und auf einmal hörst du, wie deine Nachbarn im Garten zusammen Fußball gucken.
2: Ja, nervt.
1: Sind wir da sauer und es ist eigentlich ein No-Go? Und
2: ich
1: das
2: bin
1: macht
2: da
1: man
2: sauer,
1: nicht?
2: Weil wir haben nach 22 Uhr.
1: Ja, ich checke, aber es ist Fußball-WM. Wir haben Hochsommer. Und was soll ich machen? Die Spiele beginnen halt nicht früher.
2: Bei einem Deutschland-Spiel würde ich noch ein Auge zudrücken, bei allem anderen nicht.
1: Ehrlich?
2: Und ja.
1: Ja, und was, wenn dein Nachbar hier Bosnier ist und USA Bosnien gucken will?
2: Okay, aber dann, also ich kann ja nicht alles akzeptieren. Da
1: ja,
2: ich ja gar keinen Schlaf mehr.
1: Ich finde das nämlich schwierig, weil ich liebe im Sommer abends grillen, gemeinsam im Garten, dabei Fußball gucken. Das ist der Vibe.
2: Mhm.
1: Ja, aber was machst du denn, wenn das Spiel nach 22.30 Uhr ist? Sollten wir hier heute gewinnen? Am Samstag, gut, da ist Samstag, aber das spielen wir um 23 Uhr.
2: Ja, also ich würde da schon ein Auge zudrücken. Kommt auf die Häufigkeit auch ein bisschen drauf
1: aber
2: an.
1: Aber nicht beide.
2: Aber jetzt nicht alles. Also irgendwo ist auch Schluss. So. Da bin ich der Allmann, den du meintest. Das ist so.
1: So, Freunde, wie seht denn ihr das? Ist das doof, nach 22.30 Uhr im Garten Fußball gucken? Ich weiß, ja, eigentlich ist das nicht erlaubt. Auf der anderen Seite drückt man da ein Auge zu bei der WM und gönnt vielleicht auch den anderen mal den Spaß, selbst wenn man jetzt das nicht so verfolgt.
2: WM ist ja auch nur alle 4 Jahre so.
1: So, eben. Aber meine Nachbarn beschweren sich öfter als alle 4 Jahre. Schickt's mir mal rein ins Studio an den 0160 48 0706. Wie seht ihr das?

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ist absolut Germany Party People. Welcome. Schön, dass ihr dabei seid. Wir haben Montagnachmittag. Das ist der Weg in euren Feierabend. Und wenn ihr in eurem Feierabend heute Abend noch nichts vorhabt, Freunde, bleibt doch am besten mal hier am Start, weil ab 20 Uhr heißt es auf absolut Germany, auf Deutschlands Mainstage wieder. Runter von der Mainstage. Bühne frei für Deutschlands beste Newcomer. Und da haben wir heute Abend Ruby zu Gast aus Augsburg. Sängerin, Rapperin, aber auch Schauspielerin. Vielleicht kennt ihr sie aus Berlin Tag und Nacht, vielleicht kennt ihr ihre Songs zum Teil schon. Hat gerade einen ordentlichen Push am Start, hat gerade ordentlich Motion und bei Bühne frei versuchen wir der Motion noch ein bisschen nachzuhelfen. Wir machen die Bühne frei für Ruby. Seid heute Abend ab 20 Uhr am Start. Und Freunde, selbst wenn ihr nicht am Start sein könnt, weil ihr sagt, boah, da habe ich heute Abend Volleyballtraining, die ganze Folge könnt ihr natürlich auch in unserer absolute Radio-App oder über unsere Webseite nachhören. Ich freue mich sehr. Ab 20 Uhr heißt es auf Absolut Germany. Bühne frei, seid mit dabei. Das ist Jazzy mit Klatsch das.

ist das genau richtige Wetter für diese Musik, Freunde. Was geht? Ihr hört Absolute Germany. Hi, mein Name ist Flo. Schön, dass ihr mit am Start seid. Und ich habe jetzt hier für euch am Start Mero. Sommerlich, vibey. Gibt mir so ein bisschen Beach-Party-Vibes. Offenes Hemd, Sandalen. Die Birkenstocks werden ausgepackt. Und das ist Mira. Perfekte Nummer. Wir gehen rein. Das ist euer Montagnachmittag.

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13: 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Freunde, ihr kennt ihn. Den frechen Zeiger am Handgelenk. Der sagt Punkt 18 Uhr. Schön, dass ihr dabei seid. Hier auf Deutschlands Mainstage. Wir machen uns rein. Kraftclub und Tokyo Hotel mit dabei. Fahr mit mir im 4x4. Paula Hartmann und Berg dabei. Gegenteil von Glück. Und das hier ist Chiago Spirit Song. Für alle, die heute aufs Konto geguckt haben, das Gehalt, der Lohn, er sollte da sein, Freunde. Wir gehen rein. Chiago mit Geld auf Absolut Germany am Start.

Fernweh hier für euch am Start auf Absolut Germany, auf Deutschlands Mainstage. Zwei Thailand-Urlauber dabei, Finch und Green am Start. Das ist die neue Nummer von den beiden, das ist Koh Phangan hier auf Absolut Germany.

hier auf Absolut Germany, auf Deutschlands Mainstage, habe ich eine Nummer für euch am Start, die größer als der Künstler selbst ist, die das geschafft hat, was nur ganz, ganz wenige Songs in Deutschland jemals geschafft haben, und zwar einfach Welthits zu sein. Ein Song, der in Japan im Club läuft, der in der Türkei ein absolut riesiges Ding ist,

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Jetzt hier auf Deutschlands Mainstage, auf Absolut Germany, Wasel am Start mit seiner neuen Nummer Emiliana. Und ich sag euch ehrlich, wow, was für ein schöner Vorname. Habe ich noch nie in meinem Leben gehört, flasht mich ein bisschen. Emiliana, toller Klang. Aber ich sag ehrlich, bringt mich ein bisschen in die Zwickmühle. Ich kann jetzt nicht irgendwie meine Tochter Emiliana nennen. Fragt die mich irgendwann, Papa, warum heiße ich Emiliana? Und dann kann ich nicht sagen, ja, wegen deiner Oma, sondern einfach, ja, Wasel hat mal einen Song gemacht.

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13: Me friendos, welcome hier auf Absolut Germany. Hallöchen, Punkt 19 Uhr haben wir es auf Deutschlands Mainstage. Und Deutschlands Mainstage macht sich auch so ganz langsam ready, weil heute Abend sind wir noch am Start gegen Paraguay bei der WM. Freunde, ab 22.30 Uhr geht's los. Geisteskrank spät, aber was will man machen? Auf jeden Fall morgen ein Schnüffelchen müde bei der Arbeit. Und jetzt werden hier gleich so langsam die Vorbereitungen getroffen. Bisschen der Grill aufgebaut. Freunde, was glaubt ihr, wie geht das Spiel aus? Sind wir morgen noch in der WM dabei oder nicht? Ich glaube schon. Ich glaube, wir haben gute Chancen. Und wir gehen jetzt erstmal hier rein auf Absolut Germany. Gleich mit SDP. So schön kaputt. 1986. Hätte nie gedacht. Und vorher Chivo mit Aperol Spritz am Start.
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starten. Vielleicht sitzt ihr gerade im Auto auf dem Weg nach Hause. Vielleicht habt ihr mit Fußball auch überhaupt nichts im Hut und genießt einfach nur hier Deutschlands Mainstage. Auch völlig in Ordnung. Freunde, Esther Graf gleich für euch am Start. Sam Payne mit dabei, Chiago mit dabei und das, wir sind Young St. Paul und Anaïs auf Deutschland.

ist absolut Germany. Party People, schön, dass ihr da seid. Schön, dass ihr hier mit dabei seid auf Deutschlands Mainstage. Wir haben für euch alles am Start, alles made in Germany. Ganz egal, ob die neuesten Releases, die viralsten Banger oder absolute Deutschrap-Classics, Legacy-Tracks, absolute Songs, die Deutschrap geprägt haben. Genauso wie diese Nummer hier. Alles mit dabei, das sind die fantastischen 4 auf Absolute Germany mit Troy.

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Das ist Absolut Germany, Freunde. Das ist Deutschrap Deluxe hier für euch im Start. Gleich 01099 mit dabei. Raf Camora und Luciano natürlich am Start. Saide dabei. Und das sind Feiern und Dalton mit Versprich mir. Hier auf Absolut Germany, auf Deutschlands Main.

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So, Freunde, ich räume jetzt hier so ganz langsam das Studio. Ich werde jetzt hier so ganz langsam rausgeworfen, weil ich mache nicht nur das Studio frei, sondern wir hier auf Absolut Germany heute Abend auch noch die Bühne. Ab 20 Uhr heißt es hier wieder Bühne frei. Deutschlands beste Newcomer-Show ist für euch wieder am Start. Heute dabei hat sich Valentin eingeladen, die großartige Ruby. Rapperin, Sängerin, Schauspielerin, Newcomerin. Er stellt sie euch heute Abend vor. Vielleicht kennt ihr Ruby auch aus Berlin Tag und Nacht schon als Schauspielerin. Wenn ihr sie noch nicht als Rapperin kennt, lernt ihr sie auf jeden Fall heute Abend kennen. Fantastische Künstlerin. Heute Abend für euch hier am Start in 10 Minuten. Ja, ich kriege hier schon ein Signal, dass ich mich beeilen soll. Deshalb verabschiede ich mich. Ich wünsche euch einen wunderschönen Montagnachmittag. Lasst es euch gut gehen. Küsselchen aufs Rüsselchen. Und ich übergebe an Valentin.

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2: 20 Uhr Montagabend, ihr hört Bühne frei, die Newcomer-Show hier auf Absolut Germany. Mit mir Valentin und heute Ruby, was geht ab?
3: Was geht?
2: Hey, cool, dass du am Start bist. Wir haben ganz viel vor die ganze nächste Stunde. Du machst nämlich nicht nur richtig coolen Deutschrap, sondern bist auch noch auf Social Media am Start.
3: Yes.
2: Und ja, da quatschen wir einfach mal über die Struggles davon, vielleicht auch ein bisschen so, wie gehst du mit Hate-Kommentaren um.
3: Ja.
2: Wir quatschen drüber, wo du zur Schule gegangen bist.
3: Voll.
2: Was für Lehrer du hattest.
3: Ja.
2: Alles Mögliche.
3: Alles Mögliche.
2: Wir erfahren ganz viel über dich.
3: Ja, ich freue mich.

0: Blödsinn. Also bleibt auf jeden Fall am Start. Hier jetzt auf Absolut Germany. Wir hören uns gleich wieder.
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1: Was geht ab? Montagabend haben wir es Bühne frei. Ich bin Valentin, heute mit Ruby bei mir. Was geht?
2: Was geht? Ich freue mich.
1: Cool, dass du am Start bist. Das hier ist die größte Bühne für die Newcomer in Deutschland, die ihr auf gar keinen Fall verpassen dürft. Und wir legen direkt los mit dem Freundebuch.
2: Ja, rein da.
1: Auf geht's.
3: Künstlername?
2: Ruby.
3: Alter?
2: Will ich nicht sagen.
3: Wohnort?
2: Berlin.
3: Wofür bist du in deinem Freundeskreis bekannt?
2: Für meinen super guten Humor.
3: Was würdest du machen, wenn du einen Tag unsichtbar wärst?
2: Boah, direkt Flugzeug weg. Fliegen, umsonst fliegen würde ich machen. Ich glaube so Hawaii oder sowas. Oder so Japan oder irgendwie so. Also irgendwas, wo die Flüge so richtig teuer hin sind. Oder in eine Bank und dann alles klauen.
3: Was würde man über dich sagen, wenn du nicht im Raum bist?
2: Boah, vielleicht, dass ich sehr direkt bin. Aber eigentlich würde man auch, glaube ich, viele gute Sachen über mich sagen. Dass ich zum Beispiel lustig bin.
3: Aliens stehen vor dir. Die Erde beschreiben in einem Satz.
2: Wildes Pflaster. Wildes Pflaster in einem Satz, ja.
1: Du hast schon relativ früh mit Social Media angefangen und auch relativ früh bemerkt, dass so man da krass viral gehen kann, TikTok, Insta. Wie hat sich dein Leben bisher verändert seitdem und was ist vielleicht auch gleich geblieben?
2: Ja, super crazy. Also ich habe tatsächlich vor 13 Jahren mit Social Media angefangen. Also wirklich, ich war noch sehr, sehr, sehr, sehr, sehr jung. Bis hierhin am Anfang sehr schleppend. Also ich habe 5 Jahre, bis ich 18 war, erstmal YouTube gemacht und hatte da irgendwie nur so 7000 Abonnenten. Aber da kamen schon so die ersten Leute auf mich zu. Ich hatte schon mit anderen YouTubern zusammen so Fan-Treffen und es war schon immer sehr besonders, so auf der Straße erkannt zu werden und so, das war total crazy. Als ich bei Berlin Tag und Nacht war, als ich da mitgespielt habe, da haben mich wirklich sehr viele Leute dann plötzlich erkannt.
1: Du wohnst ja in Berlin?
2: Ja.
1: Wie oft wurdest du auf der Straße jetzt schon erkannt, wenn du jetzt schon sagst, du wurdest schon ein paar Mal angesprochen?
2: Ja, also ich kann es gar nicht auf also abzählen oder so, aber es ist schon so, immer wenn ich rausgehe, so 1-2 Leute auf jeden Fall und je nachdem, wo ich mich halt aufhalte, ist mehr oder weniger.
1: Würdest du sagen, das kommt eher so auch durch deine Zeit bei Berlin Tag und Nacht und durch Social Media oder auch durch deine Musik? Also worauf sprechen die dich an?
2: Beides. Also es ist schon vermehrt meine Musik, auf jeden Fall.
1: Ey, dann lass uns mal direkt reinhören in den Song von dir. Lass mal in Murakami reinhören.
2: Geil, rein da.
1: Rein da, direkt jetzt hier bei uns bei Bühne frei. Das ist Deutschlands Newcomer-Show mit Ruby. Das hier ist Murakami auf Absolut Germany. Gib ihm.

0: 20.20 Uhr, ihr hört Absolut Germany, das ist Deutschlands größte Newcomer-Show. Mit mir, Valentin und Ruby heute am Start.
1: Hello!
0: Ey, schön, dass du da bist. Du kommst gerade straight aus Berlin.
1: Yes, sir.
0: Und du machst richtig geile Musik.
1: Danke.
0: Bist auf Social Media aber auch ordentlich am Start. Du hast jede Menge Follower und Followerinnen. Was sind Sachen an dir, die vielleicht die Öffentlichkeit gar nicht kennt?
1: Boah, safe. Also ich bin sehr temperamentvoll und ich bin sehr laut. Ich rede viel, ich rede auch voll gerne. Ich stelle voll viele Fragen. Also wenn ich so mich mit Leuten unterhalte oder so, dann interessiert mich immer deren Leben, weil so als Musiker ist man ja immer so in seiner Bubble. Und ich glaube, Leute würden nicht über mich denken, dass ich ein Fragensteller bin, aber der bin ich.
0: Okay, dann stell mir eine Frage. Hast du jetzt eine spontane Frage am Start?
1: Ja, safe. Ey, wo bist du zur Schule gegangen zum Beispiel?
0: Boah, wenn ich das sage, Shoutouts gehen raus an meine Lehrer.
1: Yay!
0: Ich bin zur Gesamtschule in Volkmarode gegangen.
1: Wild Volkmarode habe ich noch nie in meinem Leben gehört. It's crazy.
0: Ist bei Braunschweig.
1: Okay, wild. Shoutout Braunschweig.
0: Ja, sehr cool. Coole Frage.
1: Ja,
0: coole
1: cool.
0: Frage. Wo bist du zur Schule gegangen?
1: Ich war auf dem Maria-Wart-Gymnasium in Augsburg und ich habe jetzt vor kurzem eine Schultour gespielt und da durfte ich auch dort auftreten. Das war großartig. Das war ein krasser Full-Circle-Moment.
0: Wie cool. Ja. Und hast du Lehrer da auch gesehen,
1: ja,
0: die du in der Schule hattest?
1: Voll, ich habe auch einen auf die Bühne geholt. Das war mein Lieblingslehrer, der, Shoutout an Herr Spät, er war mein Geschichtslehrer und ich glaube, ich hatte ihn sogar eine Zeit lang in Deutsch. Aber das war so krass. Das war richtig cool, ja.
0: Also würdest du sagen, du bist schon Lehrerliebling gewesen?
1: Ja, safe. Ich war nie gut in schriftlich so. Also da war ich immer so ein bisschen schlechter als der Durchschnitt. Aber mündlich habe ich es immer rausgerissen mit 1-1-1.
0: Ja. Boah, stark.
1: Außer in Mathe, da war ich einfach generell eine Niete.
0: Fühle ich komplett. Ja. Ich glaube, das kann 90%, die gerade zuhören, fühlen.
1: 100%.
0: Mathe-Endgegner, wirklich.
1: Endgegner, wirklich. Final Boss.
0: Ja. Ja, geil. Ey, wir quatschen gleich in so 10, 15 Minuten noch weiter mit dir.
1: Geil.
0: Hier bei Bühne frei und hören auch einen richtig freshen, geilen Rap-Song von dir. Also bleibt auf jeden Fall am Start. Hier bei Bühne frei, das ist die Newcomer-Show auf Absolut Germany. Heute mit Ruby.
1: Geil.

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1: Hallöchen, ich bin Ruby, ich bin Mitte 20. Ich wohne in Berlin, ich komme aber ursprünglich aus Augsburg. That's me.
2: Jetzt denkt ihr euch so, hä, was passiert hier?
1: Was passiert hier?
2: Ihr seid bei Bühne frei, unsere Newcomer-Show hier auf Absolut Germany. Ich bin Valentin und bei mir ist Ruby. Habt ihr jetzt schon kennengelernt so ein bisschen?
1: Hallöchen.
2: Aber wir wollen dich natürlich noch viel mehr kennenlernen.
1: Ja. Ja?
2: Weil du machst nicht nur richtig geile Mucke, sondern bist natürlich auch ein toller Mensch.
1: Danke. Oh, kann ich nur zurückgeben.
2: Süß, cute. Und deswegen, wir wollen jetzt über Social Media sprechen.
1: Ja.
2: Du bist nämlich auch da sehr viel am Start. Und hast viele Follower. Und ich frage mich so ein bisschen, du machst sehr viel.
1: Ja.
2: Auch als Schauspielerin warst du schon bei Berlin Tag und Nacht.
1: Mhm.
2: Wie sieht so ein Tag bei dir aus? Also hast du ein Team dahinter? Bist du irgendwie ein Übermensch, der tausend Sachen macht am Tag? Erzähl mal irgendwie so in einer Short Version von morgens bis abends, wie sieht dein Tag aus?
1: Boah, es ist so unterschiedlich, weil wir ja wirklich keinen geplanten Tagesablauf haben. Aber ich kann mal so eine Woche beschreiben. Ich glaube, das ist ein bisschen einfacher. Also eine normale Woche bei mir ist, es gibt mindestens ein Interview in der Woche meistens, also irgendwie über einen Radiosender oder es kommt jemand zu mir oder ich gehe zu jemandem, habe einen Podcast oder sonst irgendwas. Dann gibt es ganz oft, je nachdem, aber ich freue mich, weil jetzt ist wieder Sommer, das heißt es gibt viele Shows. Dann reist man entweder am Tag oder einen Tag vorher schon an, kommt dann an, hat einen Soundcheck in der Früh oder den Abend vorher, geht nochmal alles durch und dann spielt man die Show. Meistens fährt man dann schon in der Nacht wieder zurück oder halt den Tag drauf, aber wir geben uns mal Mühe, schnell wieder zurück daheim zu sein. Dann ganz, ganz viel Home-Arbeit tatsächlich, also sei es die Steuer. Ich muss mir immer so feste Bürotage planen, viel Video-Content gedreht. Also dafür geht auch immer mindestens ein Tag die Woche drauf. Und dann wird gedreht, geschnitten, das mache ich tatsächlich selber. Das sind so, glaube ich, die vier Hauptdinge, die ich in der Woche habe. Und dann natürlich noch Session. Session ist auch immer ein großer Bestandteil, dass ich einmal die Woche mindestens in Session gehe, Mucke mache. Und ja, das ist so mein Lifestyle.
2: Also du bist doch Übermensch. Also.
1: Ja, jein.
2: Ey, es klingt wirklich so krass nach viel Arbeit.
1: Ja,
2: ey.
1: Viel Arbeit, aber auch ganz viel Erfüllung. Also es ist schon ein geiler Job. Ich bin sehr dankbar.
2: Was erfüllt dich am meisten? So die eine Sache, die dann wirklich dich total happy macht dabei?
1: Die Bühne, die Fans, die dann vor der Bühne stehen und natürlich das Bilder machen mit denen, die Autogramme verteilen, weil dann sieht man so das Strahlen und wie happy und dankbar die sind. Das ist einfach unbezahlbar.
2: Das ist sehr, sehr schön. Und ey, wenn ihr jetzt gerade zuhört und auch ein Strahlen im Gesicht haben wollt, dann hören wir jetzt rein in den Song von dir.
1: Geil.
2: Vroom, vroom.
1: Vroom, vroom.
2: Richtig, ich finde diesen Song so geil. Ich habe jetzt
1: Danke.
2: Schon Ohrwurm. Ist einfach ein guter Laune-Track.
1: So
2: abends,
1: nehme ich.
2: Abends mit den Girls, mit den Boys im Auto unterwegs durch die City cruisen.
1: Bisschen aufs Gas drücken.
2: So nehme ich, aufs Gas. Wir drücken aufs Gas.
1: Wir gehen rein.
2: Wir gehen rein. Hier auf Absolut Germany, das ist die Newcomer-Show. Bühne frei mit mir, Valentin. Und Ruby heute.
1: Gib geil. Mir.

0: Was geht ab? Ich bin Valentin, ihr hört Bühne frei, die Newcomer-Show hier auf Absolut Germany. Am Montagabend heute mit Ruby, was geht ab?
1: Was geht?
0: Cool, dass du bei uns hier im Studio bist. Du machst viel Social Media, Deutschrap, bist auch schon als Schauspielerin am Start gewesen. Wenn man viele Follower hat und irgendwie auch in der Öffentlichkeit steht, wie gehst du mit Kritik um? Was ist dein Go-To?
1: Was der Approach ist? Ja, also eigentlich ganz entspannt einfach wegignorieren. Manchmal gehe ich auch drauf ein, wenn mich die Kommentare wirklich hart triggern, dann denke ich mir so, boah, du musst kurz checken, dass du gerade wirklich ganz auf dem falschen Pfad bist. Und dann versuche ich manchen Leuten so ein bisschen die Leviten zu lesen. Das passiert im seltensten Fall. Eigentlich ignoriere ich es einfach. Ich wurde als in der Schule stark gemobbt und deswegen ist das, sowas im Internet passiert, einfach wirklich Firlefanz im Gegensatz zu dem reellen Leben, wenn man mal wirklich so eine Mobbing-Erfahrung macht. Das ist nochmal anders. Ja.
0: Verstehe ich absolut. Würdest du sagen, dass vielleicht auch die Zeit, wo du gemobbt wurdest in der Schule, auch was mit dir gemacht hat und dich verändert hat?
1: Absolut. Also Gott sei Dank positiv, würde ich sagen. Also in der Zeit ist es super schwer als Kind. Man kann es nicht so verstehen oder greifen. Aber jetzt im Nachhinein bin ich so, das hat mich so krass abgehärtet für meinen Job. Ich will es gar nicht jetzt so positiv reden, weil es ist immer noch scheiße und sollte man überhaupt nicht irgendwie ja so weitergeben, dass das ist, was Gutes hat. Aber ich kann ganz froh sein, dass es so geendet ist, wie es geendet ist. Ja.
0: Na, ich glaube, das macht einen so krass auch stärker.
1: Ja, absolut.
0: Es ist echt, es ist so krass.
1: Also, ja, voll.
0: Und formt den Charakter irgendwie auch.
1: Absolut. So, ja, es härtet halt ab. Was nicht immer positiv ist, ne? Es kann dann auch abstumpfen, aber so ist es okay.
0: Ja, absolut. Wenn du dich entscheiden müsstest,
1: ja.
0: Was wäre schlimmer? Ein Jahr ohne Musik oder ein Jahr lang ohne Social Media?
1: Das eine geht halt nicht ohne das andere für mich eigentlich. Deswegen ist es so schwierig. Aber ich würde wahrscheinlich ein Jahr lang nicht releasen und dann mein Social Media versuchen zu halten in dem Jahr, wo ich nicht releasen darf. Weil ich glaube, das ist diese Fanbindung und sowas, die man da hat. Wenn du ein Jahr lang weg bist, dann ist es super schwierig, das nochmal so wiederherzustellen. Ich würde alle so sehr vermissen. Das wäre voll schwierig für mich. Aber ja, ist auch scheiße, weil ich liebe Musik machen. Ich brauche Output. Das ist ja eigentlich eine unbeantwortbare Frage. To be honest.
0: Hey, und zum Glück haben wir beides von dir.
1: Ja, Gott sei
0: Dank. Du musst dich nicht entscheiden.
1: Ich muss mich nicht entscheiden, ja.
0: Voll cool. Ey, jetzt sind wir schon am Ende angekommen.
1: Ja.
0: Wir haben jetzt noch einen Song von dir hier in der Playlist.
1: Geil.
0: Der heißt At the Same Time.
1: Ja.
0: Ist auch ein Banger. Schön, dass du da warst.
1: Danke.
0: Ihr könnt tatsächlich den kompletten Talk mit Ruby natürlich nachhören in unserer kostenlosen Absolut Radio App.
1: Yes.
0: Da findet ihr auch die Social Media Kanäle von Ruby. Und jetzt einfach gib ihm, oder?
1: Gib ihm.
0: At the Same Time, jetzt hier bei uns. Bühne frei auf Absolut Germany. Das hier ist Ruby. 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
2: 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Es ist 21 Uhr.
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1: Es ist 22 Uhr.
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2: Es ist 23 Uhr.
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2: Ja, ja.
1: Okay, geil.

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1: Es ist 0 Uhr.
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0: Es ist 1 Uhr.
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2: 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Es ist 2 Uhr.
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